0: Die amtliche Verlautbarung kam aus der Reichskanzlei und trug das Datum des 14. Oktober 1933.
1: Angesichts der demütigenden und entehrenden Zumutungen der anderen Mächte und der Genfer Abrüstungskonferenz hat die Reichsregierung heute beschlossen, an den Verhandlungen der Abrüstungskonferenz nicht mehr teilzunehmen. Gleichzeitig wird die Reichsregierung den Austritt des Deutschen Reiches aus dem Völkerbund anmelden.
2: Der Anfang März gewählte Reichstag, der im Mai zum dritten und letzten Mal zusammengetreten war, wurde durch eine Verordnung des Reichspräsidenten aufgelöst. Neuwahlen sollten stattfinden, gekoppelt mit einer Volksabstimmung über die Außenpolitik des Regimes.
0: Am Abend des 14. Oktober hielt Hitler eine Rundfunkrede über alle deutschen Sender. Sie ist auf Wachsplatten mitgeschnitten worden. Heftig griff er die westlichen Mächte an, die Sieger des Ersten Weltkrieges, die Schöpfer des Vertrages von Versailles. Besonders erbost war Hitler darüber, dass das Ausland nicht so recht anerkennen und würdigen wollte, wie sein nun seit 8,5 Monaten herrschendes Regime in Deutschland Ordnung geschaffen und mit der Linken aufgeräumt hatte.
3: 10.000 Amerikaner, Engländer und auch Franzosen sind in diesen Monaten in Deutschland gewesen und konnten mit eigenen Augen die Feststellung treffen, dass es kein Land der Welt gibt mit mehr Ruhe und mehr Ordnung als das heutige Deutschland und dass in keinem Land der Welt die Person und das Eigentum höher respektiert werden können als in Deutschland, dass allerdings auch vielleicht in keinem Land der Welt ein schärferer Kampf geführt wird gegen diejenigen, die als verbrecherische Elemente glauben, ihre niederen Instinkte zu Ungunsten ihrer Mitmenschen frei austoben lassen zu können. Diese und ihre kommunistischen Helfershelfer sind es, die sich heute als Emigranten bemühen, ehrliche und anständige Völker gegeneinander zu hetzen.
0: Wie schon in seinen Reichstagsreden im März und Mai 1933, so beteuerte Hitler auch an diesem Oktoberabend seinen Friedenswillen, seine Bereitschaft zur Abrüstung, vorausgesetzt andere Staaten täten ein Gleiches. Beredt beschwor er die Völkerversöhnung, nicht zuletzt mit den französischen Nachbarn, um dann aber erneut die angebliche Deklassierung und Diskriminierung seines Reiches zu beklagen.
3: Indem wir aus den Erklärungen der offiziellen Vertreter einer Reihe von Großstaaten entnommen haben, dass von ihnen an eine wirkliche Gleichberechtigung Deutschlands zurzeit nicht gedacht wird, ist es diesem Deutschland zurzeit auch nicht möglich, sich weiterhin in einer so unwürdigen Stellung anderen Völkern aufzudrängen. Die Drohungen mit Gewalt könnten in ihrer Verwirklichung nur Rechtsbrüche sein. Die deutsche Regierung ist zutiefst erfüllt von der Überzeugung, dass ihr Appell an die ganze deutsche Nation der Welt beweisen wird, dass die friedensliebende Regierung genauso wie ihre Ehrauffassung Friedenssehnsucht und Ehrbegriff des ganzen Volkes sind. Ich habe mich entschlossen, zur Dokumentierung dieser Behauptung den Herrn Reichspräsidenten zu bitten, den Deutschen Reichstag aufzulösen und in einer Neuwahl verbunden mit einer Volksabstimmung dem deutschen Volke die Möglichkeit zu bieten, ein geschichtliches Bekenntnis abzulegen, nicht nur im Sinne der Billigung der Regierungsgrundsätze, sondern auch in einer bedingungslosen Verbindung mit ihnen.
0: Auf diese Weise konnte das Regime sich endlich auch eines ohnehin entmachteten Reichstages entledigen, dem formal immer noch Abgeordnete aus den Reihen der verbotenen nicht-nationalsozialistischen Parteien angehörten. Der neue Reichstag, bald darauf im November von angeblich weit mehr als 90% der Deutschen gewollt und gewählt, bestand ausschließlich aus Gefolgsleuten des Regimes und taugte fortan nur noch als Jubelkulisse für Hitlerreden.
2: 9 Jahre zuvor, 1924, hatte Hitler in seinem Buch Mein Kampf über den Vertrag von Versailles geschrieben:
1: Friedensverträge, deren Forderungen wie Geißelhiebe Völker treffen, schlagen nicht selten die ersten Trommelwirbel für die spätere Erhebung. Was konnte man aus dem Friedensvertrag von Versailles machen?
0: Eine wollende Regierung könne damit die nationalen Leidenschaften bis zur Siedehitze aufpeitschen. Sie müsse sich nur auf die geniale propagandistische Verwertung verstehen, so drückte sich Hitler in Mein Kampf aus. Und weiter?
1: Wie konnte man jeden einzelnen dieser Punkte, dem Gehirn und der Empfindung dieses Volkes so lange einbrennen, bis endlich in 60 Millionen Köpfen bei Männern und Weibern die gemeinsam empfundene Scham und der gemeinsame Hass zu jenem einzigen feurigen Flammenmeer geworden wäre, aus dessen Gluten dann stahlhart ein Wille emporsteigt und ein Schrei sich herauspresst: Wir wollen wieder Waffen.
0: Erfolge, die die Außenpolitiker der Weimarer Republik, Stresemann vor allem, in zielstrebigen, geduldigen Verhandlungen errungen hatten, Deutschlands Rückkehr in die Gemeinschaft der Völker, das ließ die Propaganda des Regimes nicht gelten.
3: Welche Trugschlüsse! Angefangen vom Versailler Vertrag bis zu den einzelnen Abkommen und dann wieder abschließend eine Epoche bis zum Dahlbach und dann wieder weiter endlich bis zum Jönsplan. Eine einzige Reihenfolge von furchtbaren Irrungen.
0: So Hitler im Wahlkampf Mitte Februar 1933 in Stuttgart, ein fratzenhaftes Zerrbild des Weimarer Staates vorführend.
3: Und genauso illusionistisch war diese ganze Zeit ihre Außenpolitik. Irrtum auf Irrtum und Fehlschlag auf Fehlschlag. Bedingt durch die innere Schwäche der Nation, wieder bedingt durch die Auflösung Deutschlands in dieses Gemengster international fühlender und hoffender Parteien und Verbände und Vereinigungen.
0: Mithilfe mächtiger, konservativer Verbündeter an die Macht gelangt, konnte Hitler den Ruf »Wir wollen wieder Waffen« nicht sofort lautstark erschallen lassen. Außenpolitische Rücksichten zwangen ihn, sich erst einmal friedfertig zu geben.
3: Deutschland hat bisher alle Sicherheitsverpflichtungen übernommen, die sich aus der Unterzeichnung des Versailler Vertrags, dem Eintritt in den Völkerbund, dem Locarno-Pakt, dem Kellogg-Pakt, den Schiedsgerichtsverträgen, dem Kriegsverhütungspakt und der Nordforst-Erklärung ergeben. Welches sind die konkreten Sicherungen, die außer den internationalen Verpflichtungen von Deutschland noch übernommen werden sollen?
0: Fragte Hitler am 17. Mai 1933 in seiner Regierungserklärung, die außenpolitischen Fragen, vor allem dem Thema Abrüstung, gewidmet war.
3: Deutschland wäre auch ohne weiteres bereit, seine gesamte militärische Einrichtung überhaupt aufzulösen und den kleinen Rest der ihm verbliebenen Waffen zu zerstören, wenn die anliegenden Nationen ebenso restlos das Gleiche tun. Wenn aber diese anderen Staaten nicht gewillt sind, die im Friedensvertrag von Versailles auch sie verpflichtende Abrüstung durchzuführen, dann muss Deutschland zumindest auf der Forderung seiner Gleichberechtigung bestehen.
0: In einer großen Studie über Ideologie, Propaganda und innere Entwicklung des Regimes als Voraussetzungen seiner Kriegspolitik fasste der Historiker Dr. Wolfram Wette vom Militärgeschichtlichen Forschungsamt Freiburg den Inhalt hitlerscher Friedensreden unter der Überschrift »Politik der Täuschungen« zusammen. Wette schrieb 1979.
4: Während Hitler bereits wenige Tage nach dem Regierungswechsel in einer geheimen Besprechung mit den Befehlshabern der Reichswehr in unmissverständlichen Worten seinen Kriegskurs verkündete und die dazu erforderlichen rüstungspolitischen Schritte einleitete, wurde in den öffentlichen Reden fortan nichts häufiger betont als die absolute Friedenswilligkeit der neuen Machthaber. Permanente Friedensbeteuerungen bildeten das Standardthema der nationalsozialistischen Propaganda bis in das Jahr 1939 hinein. Je zügiger die reale Machtsteigerung im Innern voranschritt, desto häufiger wurde dann, dieses etwa seit dem Jahre 1936 zu beobachten, die Betonung des Friedenswillens mit verbalem Säbelrasseln gekoppelt. In den ersten Jahren der nationalsozialistischen Herrschaft, den Jahren der geheimen Aufrüstung, hielt man sich mit Drohgebärden allerdings weitgehend zurück und beschränkte sich auf die Verherrlichung von Tugenden, die der konservativ-nationalistischen Ideenwelt seit jeher vertraut waren und jetzt zur Staatsideologie erhoben wurden. Edelmut, Heroismus, Männlichkeit, Opferbereitschaft, Disziplin, Einordnungsvermögen, glühende Hingabe an den Staat und an die gemeinsame nationale Sache.

0: Wisst ihr?
1: Ja.
0: Wenn das Fleisch also nicht in Ordnung ist,
2: dann kann es bei so einem Rumpsteak also gut sein, dass da noch Keime drin sind, wenn der Gast es isst.
1: Ja, also bei diesem Großhändler kaufe ich nie wieder ein.
3: Wo?
1: Na, bei dem Händler, wo ich mein Fleisch beziehe. Beziehungsweise bezogen habe. Da mache ich keine Geschäfte mehr.
2: Aber dort sollten wir uns mal umsehen.
4: Genau. Wir müssen ja beweisen, dass das Fleisch nicht in Ordnung war, damit alle wissen, dass sie keine Schuld trifft.
3: Naja, außerdem bekommen sicher noch andere Restaurants dort ihr Fleisch.
4: Ja. Nicht, dass noch mehr Leute sich den Magen verderben.
0: Oder Schlimmeres. Eine Lebensmittelvergiftung ist eine ernste Sache.
5: Und was wollen wir machen? Wir können ja nicht dort aufkreuzen und sagen, hey, ist dir vielleicht schlecht geworden oder was?
2: Nein, das können wir nicht. Aber da wird uns schon was einfallen.

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Also, fangen wir jetzt an. 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Scheiße. 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Naja, kann man nicht lesen. 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

Und jetzt kommt mal was anderes. Ein Lied vielleicht für jene, die auch mal gerne schmunzeln und auch mal Spaß daran haben, wenn nicht alles ganz so wie ernst ist, sondern auch mal ein Flachs gemacht wird, wo man auch mal ein bisschen hinter den Zeilen lesen muss. Ein Lied, wie es aus dem Alltag nicht mehr sein kann, denn es handelt von der Woche und beschreibt eine rollende Woche im Leben eines ganz normalen Olafs. Das Lied von der Woche.

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Die Eltern sitzen im Salon. Was, Herr Klavierlehrer, Sie gehen schon? Fragt die Mutter und schiebt ihm Marzipan in den Mund. 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

0: Im Februar 1938 hatte Hitler bei der Eröffnung der Automobilausstellung in Berlin den Volkswagen noch breiten, kaufkräftigen Schichten der Arbeiterschaft versprochen.
1: Es ist kein Zweifel, dass die Sehnsucht nach der Maschine und besonders nach dem Motor bei vielen Millionen Volksgenossen vorhanden ist. Es ist weit erwiesen, dass wir alle Grundstoffe unseres künftigen Automobilbaus aus unserem deutschen Boden durch unsere deutsche Arbeitskraft gewinnen können. Sorgen wir also dafür, dass durch eine gewaltige Zahl billiger deutscher Volkswagen in der Zukunft der Wunsch jener befriedigt wird, die aus Liebe und Lust zum Kraftwagen bereit sind, einen Teil ihres Einkommens dafür anzulegen. Damit wird vor allem der Kraftwagen als solcher aufhören, das Kennzeichen einer bestimmten Schicht von höheren Einkommensträgern zu sein. Er wird immer mehr zu einem allgemeinen Verkehrsmittel des ganzen deutschen Volkes.
0: Von solchen Verheißungen war nicht mehr die Rede, als genau 4 Jahre später, im Februar 1942, Robert Ley vor das Führerkorps der Berliner Siemensbetriebe trat.
2: Wenn ich jetzt verlange jetzt im Namen Deutschlands, des Sieges, im Namen der Soldaten, arbeite mehr, leiste mehr, schaffe mehr.
0: Den Chefs der Deutschen Arbeitsfront konnte nicht verborgen bleiben, wie stark zu jener Zeit in der Bevölkerung Missmut darüber verbreitet war, dass die Lasten dieses Krieges höchst ungleich verteilt wurden. Die einen saßen an üppig gedeckten Tischen, die anderen hatten, wie es im Jargon des Dritten Reiches hieß, den Gürtel enger und den Helm fester zu schnallen.
3: In einem Geheimbericht des Sicherheitsdienstes vom Frühjahr 1942 etwa war davon die Rede, dass die Bevölkerung im täglichen Leben Volksgenossen beobachten könne, die es verstünden, ihre eigene Lage durch allerlei Geschäfte und Schiebungen zu verbessern.
4: Insbesondere seien die vielen über die Lebenshaltung höher gestellter Persönlichkeiten im Umlauf befindlichen Gerüchte geeignet, bei den Volksgenossen den Eindruck zu erwecken, dass es diesen, überhaupt den besser gestellten Kreisen, aufgrund des Vitamin B gelinge, sich besser durch den Krieg zu helfen als die Masse des Volkes.
0: Vitamin B, Beziehungen.
3: Das Reichssicherheitshauptamt zog aus den Meldungen seiner zahlreichen Spitzel den Schluss, dass das Vertrauen zur Staatsführung in höchst bedenklicher Weise beeinträchtigt werde, wenn sich besonders in der Arbeiterschaft der Eindruck ausbreite, dass der Staat gegenüber den, wie es da hieß,

0: Der Führer nimmt seine Sorgen und trägt sie. Der Führer übernimmt seinen Schutz, beschützt ihn. Und der Führer gibt ihm Kraft. Und damit, deutsche Menschen, komme ich zum Appell. Ich verlange von euch 50% Leistungserhöhung von allen deutschen Werken. Ich will dem Führer zum 1. Mai melden, dass die deutsche Rüstung 50% Leistungserhöhung gebracht hat.
1: Und Ley rechnete seinen Zuhörern in den Berliner Siemens-Werken vor, wie viel Arbeiter noch dazu taugten, an die Front geschickt zu werden.
0: Schon 10% bedeuten 1,8 Millionen Menschen, die wir frei machen. 20% bedeuten fast 4 Millionen Männer, die wir frei machen. Heute noch befinden sich 5,6 Millionen wehrfähige Männer in den Werken. Die sind alle wehrfähig. Die müssten an sich Soldat sein. Wir halten sie zurück. Das dürfen wir nicht. Das ist ein Unrecht. Sie wollen Soldat werden und sie müssen Soldat werden. Das ist es. Millionen. Ja, Freund, wir erobern damit die Welt und den Mond und alle Planeten dazu. Ein Hindernis gibt's dann gar nicht mehr. Glaube mir das.
1: Kein Hindernis bei der Eroberung der Welt, des Mondes und aller Planeten? Ein Jahr nach dieser Rede des Dr. Robert Ley hatten die sowjetischen Truppen Hitlers 6. Armee im Kessel von Stalingrad vernichtet. Es begann des Dritten Reiches lange Agonie.
2: Goebbels proklamierte 1943 den totalen Krieg. Während Deutschlands Städte sich unter dem Bombenhagel alliierter Luftflotten in Ruinenfelder verwandelten, forderte das Regime von den Arbeitern eine letzte, eine äußerste Anstrengung.
1: In den Geheimberichten des Sicherheitsdienstes spiegelte sich die wachsende Resignation und Hoffnungslosigkeit breiter Bevölkerungsschichten. Auch wenn mancher sich noch an die Illusion klammern mochte, der Einsatz neuer vernichtender Waffen, der V-Waffen, werde eine Wende des Krieges erzwingen. Einer der letzten Berichte aus dem Reichssicherheitshauptamt stammt aus den späten Märztagen des Jahres 1945. Das Volk, hieß es da, das Volk, das in den Jahren zuvor alles auf sich genommen habe, sei nun müde und abgespannt.
3: Aus der allgemeinen Hoffnungslosigkeit werden persönlich die verschiedensten Folgerungen gezogen. Ein Großteil des Volkes hat sich daran gewöhnt, nur noch für den Tag zu leben. Es wird alles an Annehmlichkeiten ausgenützt, was sich darbietet. Irgendein sonst belangloser Anlass führt dazu, dass die letzte Flasche ausgetrunken wird, die ursprünglich für die Feier des Sieges, für das Ende der Verdunklung, für die Heimkehr von Mann und Sohn aufgespart war. Viele gewöhnen sich an den Gedanken, Schluss zu machen. Die Nachfrage nach Gift, nach einer Pistole und sonstigen Mitteln, dem Leben ein Ende zu bereiten, ist überall groß.
1: Selbstmord beging auch der Leiter der Deutschen Arbeitsfront, Robert Ley, ein knappes halbes Jahr nach Kriegsende, im Nürnberger Kriegsverbrechergefängnis, wo Ley sich für seinen Anteil an den Verbrechen des Dritten Reiches vor dem Tribunal der Sieger verantworten sollte. 12 Jahre zuvor hatte er die Zerstörung der deutschen Gewerkschaften mit dem Ruf gefeiert:
0: Mit Hitler vorwärts für Deutschland, Heil Hitler, Heil!
1: Die Geschichte lehrt, es war der umjubelte Marsch in den Untergang.

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0: erkenne ein Lied und erkenne, dass nichts anderes der Mühe wäre.
1: Ein Schauspieler!
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Jetzt fahren doch nicht. Ich weiß nicht, was ich morgen soll mit dir. Schau, wie du ausschaust erst. Die ganze Schminke rinnt dir schon übers Gesicht. Was? Ein Papiertaschentuch? Nein, tut mir leid, ich hab kein Papiertaschentuch. Aber ein Klopapier kann ich da holen. Im Notfall kann man sich da auch einschneiden. Bitte, Mann, es war ja nur Vorschlag. Wo die Brigitte nur bleibt. Seit einer Stunde sollte er schon da sein und der Trampel kommt nicht daher. Glaub mir, die kann besser reden mit dir als ich. So von Frau zu Frau, ne? Stört dich die Musik? Soll das Radio auch dran? Gut. Geh, sei lieb. Schenkst mir Zigaretten? Danke, das schön. Pass einmal auf. Jetzt werde ich dir was sagen. Ganz ehrlich, ganz brutal. Also für mich ist der, ich meine, ich kenne ihn ja nicht, aber für mich ist der Kerl ein Schwein. Jawohl, ein Schwein. Nicht deswegen, weil er dich sitzen lassen hat. Nein, das kommt vor. Das habe ich auch schon gemacht mit viel Weiber. Frag die Brigitte. Nein, nicht deswegen. Sondern weil er überhaupt angefangen hat mit dir, verstehst du mich? Was? Geliebt habt ihr euch? Das hören wir doch nichts erst. Weißt denn du überhaupt, was wahre Liebe ist? Weißt du das wirklich? Ja, vielleicht hast du recht. Vielleicht habe ich wirklich, wie hast du gesagt, zu wenig Einfühlungsvermögen. Ich sag ja, die Brigitte müsste da sein. Die hat sicher mehr Einfühlungsvermögen. Ich verstehe dich nicht. Ich verstehe dich wirklich nicht. Du bist jung, du schaust gut aus, die Brigitte sagt das oft. Warum lachst du? Na, wenigstens lachst du wieder, pass auf, da muss ich dir gleich einen Witz erzählen. Also, hoch zu. Da fangen zwei schwule Missionare im Urwald den Tarzan und... Den kennst du schon? Der ist blöd? Also, ich hab sehr gelacht. Hat er dein Haber einen besseren Witz erzählt? Jetzt wein doch nicht schon wieder, gerade hast du noch gelacht. Wein er lachen. Erst du bist ja richtig hysterisch, bist ja du. Wo bleibt denn der Trampel? Na, die kann was erleben, wenn's heimkommt, wirklich. Wie? Du willst gehen? Ja, aber warum denn auf einmal? Ich hab gedacht, du willst ein bisschen reden, willst dir ein bisschen aussprechen. Na ja, wisst. Geh, sei lieb, bevor du gehst. Lasst mir nur Zigaretten da. Ach, das ganze Backel, das war aber nicht notwendig gewesen. Danke dir schön. Ja, ist eh klar, ich lass schon grüßen, klar. Ja, und du, gell, wenn du was brauchst, rufst an. Du siehst, ich bin immer für dich da, gell? Alles dann. Servus, Herbert. Und hör auf zum Warnen.

Jede Reise beginnt mit einem ersten Schritt. Im Juni 2009, an meinem 26. Geburtstag, wurde sie geboren. Die Schnapsidee, heimzuwandern. Bevor ich mich auf die knapp 7-wöchige Reise begab, lebte ich bereits 4 Jahre als Musikerin in der pulsierenden Großstadt Hamburg. Doch als Kind des Schwarzwalds zog es mich immer wieder zu den Bergen zurück, hin zu meinen Wurzeln. Das Verbinden meiner nördlichen und südlichen Heimat reizte mich und die Neugier nach dem Dazwischen. Was würde passieren, wenn ich einmal allen Luxus, alle Sicherheiten hinter mir ließe und ins kalte Wasser springe? Dass ich mich mit dieser Reise auch auf eine Art Spuren- und Wurzelsuche begeben würde, war unbewusst vielleicht die tiefste Motivation hinter all den Abenteuern, die mich auf den 1200 Kilometer weiten Heimweg lockten. Nur wo du zu Fuß warst, bist du wirklich gewesen, schrieb Goethe über das Wandern. Dass so ein dicht besiedeltes Land wie Deutschland mehr zu bieten hat, als man denkt. Dass es voller einzigartiger

Naturlandschaften und einsamer Wege ist, war eine überraschende und wertvolle Erfahrung für mich. Die vielen menschenleeren Wege durch endlose Wälder erweckten den Eindruck, dass mein Weitwanderweg nur wenigen bekannt ist. Das mag wohl auch an seinem unromantischen Namen liegen. E1 klingt mehr nach einem Konservierungsmittel als nach einem Wanderweg, auf dem man Abenteuer erleben kann. Die Bezeichnung E1 steht für den europäischen Fernwanderweg Nummer 1. Er ist einer der 11 Fernwanderwege, die sich quer und längs durch Europa ziehen und ist in Deutschland recht lückenlos über hunderte Kilometer mit einem weißen Andreaskreuz markiert. Er verläuft in seiner vollen Länge von Schweden bis nach Genua ans Mittelmeer. Auf einem Fernwanderweg unterwegs zu sein, schmeckte für mich schon mit dem ersten Schritt nach Ferne, nach Weite, nach etwas Großem. Obwohl das Weitwandern ein Reisen im Schneckentempo ist, bietet es doch einzigartige Erlebnisse und berührende Begegnungen, die man sein Leben lang nicht vergisst. Während das Laute, Große, Schnelle, Spektakuläre in den Hintergrund tritt, eröffnet sich einem, wie unter einer Lupe, eine neue, einzigartige Welt, in der die scheinbar unwichtigen und doch existenziellsten Dinge wieder bedeutend werden. Eine Fußreise birgt einen Mikrokosmos von 1000 sinnlichen Erlebnissen, die intensiver, purer und lebendiger sind als bei einem motorisierten Schnelltrip um den halben Erdball. Beim Fernwandern wird der Weg zum Ziel. Man fühlt, riecht und schmeckt förmlich jede Erhebung, jede Veränderung der Landschaft. Und mit jedem Hügel unter seinen Füßen lernt man seinen Körper, seine Kraft kennen, die täglich wächst. Mit ihr steigt der Mut und das Bewusstsein darüber, dass man nahezu alles schaffen kann, wenn man etwas wirklich will. Doch jede noch so weite Fußreise beginnt nun einmal mit einem ersten kleinen Schritt. Es braucht viel Überwindung und Wagemut, ein wenig Kühnheit, vielleicht auch eine gesunde Portion Naivität. Wenn man im Voraus alles berechnen würde, wo wäre dann das Abenteuer? Dass die Zeit reif war und dass es manchmal auch ein wenig Wut braucht, um sich auf Neuland zu wagen, zeigte sich besonders in den letzten Wochen und Monaten, bevor die Idee geboren wurde. Als es förmlich in mir brodelte. Die engen Wände meiner Hamburger Stadtwohnung bedrückten mich. Ich sehnte mich nach Weite und Stille. Ich wollte frische Luft atmen, in der Natur sein. Ich musste raus. Und zwar schleunigst.

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0: Ich habe viele elegante Leute gesehen, das ist so schön. Und ein Mann, 26 Stunden im Flugzeug, er kommt hier. Er weiß nicht, wo er ist. Er weiß nicht, wer es ist. 26 Stunden, hum, hum, hum, hum, hum, hum. Keine Wasser im Gehirn. Er weiß nicht, wer das ist. 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

danke sehr, Johann, danke sehr, Thies, danke sehr, Gallendrang, danke sehr, alle, das Publikum, ihr seid echt schön.

Offenbarungseid kommt von Offenbarung. Wir sollen nicht töten, steht in der Bibel. Rückwärtsfahren geht auf den Nacken. Wer nachts nicht schläft, leidet. Nicken ist leichter als schütteln. Fick dich ins Knie, ein sexueller Zwang. Wahrscheinlich. Wichtiger ist, dass am Ende des Monats was für die Miete da sein muss. Und nicht schummeln, sonst gibt es Hagelkörner auf den Sack. Du sollst nicht stehlen und du sollst absolut dein Maul halten, ist ein Gesetz aus Splitter. Und wenn du beides nicht tust, bist du entweder reich oder lebensmüde. Denn merken, die meisten Menschen erzeugen jeden Tag das Gleiche. Sie dürfen danach kurz nach Hause, um sich auszuruhen.

0: Yeah.
1: Okay.
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1: Doch nicht hinter diesem Fenster.
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